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11: An dem Ende wieder Prävisionen und da bleiben Konditionen aus der letzten Dich als weiterhin erhalten. Es bleibt drüschen bei einem sonnwolligen Mix an Temperaturen. 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Nur um Samstag sind bis zu 25 Grad möglich. Für Sonntag sind 24 Grad maximal gemeldet. Und bis den nächsten Donnerstag könnten den aktuellen Prävisionen noch so gut nicht 27 Grad dran sein. 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
1: Und Meteor und bleibt doch haut ähnlich wie die letzte. 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
1: Am ich schalten dafür bei Celina Chansi, wie gesagt, das aktuell auf der Straße aus.
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1: Und auch wieder Prävisionen, wir kriegen heute ähnliche Konditionen, wie schon ganz vor, es bleibt röschen bei einem sonnwolligen Mix an Temperaturen, der Morgen zwischen 5 und 8, dann der Mitte 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
1: An um nach weder Prävisionen, wir kriegen noch Haut, einen drischenden Tag mit einem sonnenwolligen Mix an Temperaturen im Mittag bis maximal 23 Grad. 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
1: 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Heute geht es relativ sonnigen Tag, der Himmel bleibt egenermusse frei, meist sind es zwischen 5 und 8 Grad, der Mitte gehen 20 bis 23 Grad, an den Oven 15 bis 18 Grad. An der Nacht geht den Thermometer rauf auf 11 bis 13 Grad, der Weekend geht es ähnlich sonnig andreschen, mit dem Morgen gehen es 8 bis 11 Grad, Mitte 21 bis 25 Grad, an Oven 16 bis 21 Grad. Die Sonne geht da bis zu 24 Grad.
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1: 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Meist sind es 5 bis 8 Grad, der Mitte gehen es 20 bis 23 Grad, an den Abend 15 bis 18 Grad. An der Nacht geht den Thermometer hoch auf 11 bis 13 Grad, der Weekend geht es ähnlich sonnig andreschen, mit dem Meier gehen es 8 bis 11 Grad, mit es 21 bis 25 Grad, an Oves 16 bis 21 Grad. An der Sonne gehen es da bis zu 24 Grad.
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1: An der Nacht Meteo präsentiert von Meteolux. Haut geht es relativ sonnigen Tag, den Himmel bleibt egenermaßen frei, die Mitte geht 20 bis 23 Grad, an der Nacht 15 bis 18 Grad. An der Nacht geht den Thermometer rauf auf 11 bis 13 Grad. Der Weekend geht es ähnlich sonnig und dreschen wie heute, mit dem Morgen geht es 8 bis 11 Grad, mittags 21 bis 25 Grad, an Oves 16 bis 21 Grad. Der Sonnen geht dann bis zu 24 Grad.
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2: 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Weil, wenn wir eine Bauanfrage so wie hier bekommen, dass etwas neu gemacht werden soll, ein Parkplatzleitung gelegt, schauen wir natürlich immer in die Unterlagen und wissen, okay, natürlich Kirche, das war klar, da kommt ein Friedhof. Auf der anderen Seite haben wir ja sogar noch den Friedhof auf der alten Karte eingezeichnet. Also, das war keine Überraschung. 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Das wissen wir, es gibt ja auch Fotos und so weiter. 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
1: 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Was sind das denn eigentlich für Skelette? Kann man jetzt schon nachvollziehen, von welchen Menschen diese stammen? 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Waren das Personen, die in diesem Kloster gelebt haben?
2: Ja, das ist gar nicht so leicht zu sagen, wer hier bestattet worden ist. Also richtig, absolut. Das war ein Kloster. Also diese Kirche ist eine Kirche des Trinitarierklosters, des Trinitarierordens, sagen wir es mal so. Die ist gegründet worden, das ist ganz spannend, deswegen erzähle ich das mal ganz kurz. Ich will sie jetzt hier nicht mit Jahreszahlen totschlagen und mit Geschichte, aber trotzdem, um das einzuordnen, zu wissen, wo wir uns jetzt befinden, ist eine spannende Geschichte, nämlich der Graf von Vianden, Friedrich III., der ist in Gefangenschaft geraten bei den Kreuzzügen und wollte natürlich wieder nach Hause kommen, ist freigekauft worden vom Trinitarierorden oder ist es verhandelt worden, weil der Trinitarierorden ist ein Orden gewesen, der wirklich gegründet worden ist, um christliche Gefangene aus der Gefangenschaft durch die Kreuzzüge aus dem Heiligen Land wieder zurückzuholen. Und so ist es hier auch passiert und erfolgreich passiert. Und deswegen wurde von seinem Sohn Heinrich, der durchaus bekannt ist in Vianden, wurde eben dann als Dank dafür die Trinitarierkirche gegründet Anfang des 13. Jahrhunderts, zusammen mit einem Hospital und mit einem Friedhof, was üblicherweise der Fall ist. Die Kirche ist dann später Pfarrkirche geworden, also die Pfarrei ist ja von unten heruntergekommen. Und spätestens ab dem Moment kann man eigentlich auch damit rechnen, dass hier auch normale Leute bestattet worden sind. Inwiefern jetzt die Mönche hier bestattet worden sind, es ist sehr schwer zu sagen. Die Skelette alleine sagen uns jetzt relativ wenig, wer sie sind. Das ist wirklich so. Bei mittelalterlichen Bestattungen müssen wir ein bisschen vorsichtig sein, weil die sind beigabenlos. Das heißt also im Vergleich jetzt zu Bestattungen, wie wir sie im Frühmittelalter haben oder noch bei den Kelten, wo ganz viel mitgegeben worden ist, um das Leben im Leben nach dem Tod möglichst ausgestattet zu sein, bis hin zu Pferden und was weiß ich was, hat man Grabbeigaben im Mittelalter eigentlich gar nicht mehr oder nur sehr, sehr wenige, sehr bedingte, das sind meist dann vielleicht noch Trachtbestandteile, aber üblicherweise hat man die Leute im Leichenhemd bestattet oder man hat sie gleich in ins Leichentuch eingenäht. Das heißt also, die sind wirklich vor ihren Schöpfer im letzten Hemd getreten, wie man das so schön sagt. Und die hatten eigentlich normalerweise nichts dabei.
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1: Polismalt wurde um CR181 zwischen dem Rundpunkt Biergerkreis und dem Rundpunkt Bredel passt also ganz gut ab. 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
1: An den Nacht Meteo präsentiert vom Meteolux. Haut geht es relativ sonnigen Tag, den Himmel bleibt egenermusse frei. Meier sind es zwischen 5 und 8 Grad, der Mitten geht es zwischen 20 und 23 Grad und den Oven zwischen 15 und 18 Grad. An der Nacht geht den Thermometer rauf ab 11 bis 13 Grad. Der Weekend geht es ähnlich sonnig und drischen. Meier geht es 8 bis 11 Grad, Mittes 21 bis 25 Grad und Oves 16 bis 21 Grad. 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
1: Tschüss nach Meteomann. Mit einer agreablen Sonnenwolkenmischung geht es heute Richtung Weekend. Den Thermometer weist 23 Grad maximal und an der Klammentemperaturen ist die nächste Ehe. Weekend erwarten wir zwischen 24 und 25 Grad. Die Mainden an den Dünsten sogar 27 Grad. Die Mainden sind aber auch pur vereinzelt Rehendröpse möglich. Also Meteor.
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1: Also nochmal, die vierte Nacht, ziemlich schön geht es Richtung Feier oben der Weekend, doch für den Rest vom Mittel dominiert. 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
1: Nach wieder um ein Matnavel agréablem Wetter geht es Richtung Weekend. Doch die nächsten Stunden dominiert im Himmel nach Sonne. Wir haben schon ein paar Wolken ganz an der Heistat bei 23 Grad maximal. Am Weekend behalten wir das schönes Wetter, just nach einem Krack mehr warm geht es. 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
1: Na noch wieder mit einer Welle agréablem Wetter geht es Richtung Weekend. Doch die nächsten Stunden dominiert im Himmel nach weiterhin Sonne. Wir haben just ein paar Wolken ganz an der Höhe, statt bei 23 Grad draußen. Am Weekend behalten wir das scheint wieder. Just nach einem Krack mehr warm. Am Samstag und am Sonntag werden wir nämlich 25 Grad erreichen bei nach mehr Sonne. 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
10: 12 Minuten ob 6 mittlerweile ab Trenten vom Retten 0,7 am Metilux seht ihr das heute Abend bis zu 18 Grad könnte bleiben. Maximaltemperaturen am Morgen noch mittig, mal ein bisschen Sonne natürlich, das ganz verbunden. 25 Grad gegen Mad los schon, dann noch Mitte Abend soll es noch relativ warm bleiben, bis zu 21 Grad.
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